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Hiermit kommt das von unserem Programm «Wat sagt die Bibel?» zum Ende. Und wir hoffen, dass das von unserem Programm gut zum Sehen gewesen ist. Und hier wird nicht in der Bibel lernen können. Nun verabschiedet mich von euch und wünsche euch Gott seinen richtigen Sehen. Auf Wiederhören.

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0: maar 30 minuten.
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0: maar 30 minuten.
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1: 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Die Situation, in der wir leben, ist spannend, auch der Spannungsgelode. Sie wird von verschiedenen Menschen verschieden beurteilt. Manche fühlen sich eingeengt von Bestimmungen, die für ihre Besinnung anneidig sind. Andere behaupten sogar, dass Christenverfolgung herrscht, weil sie nicht mehr große Versammlungen in der Kirche organisieren dürfen. Aber es gibt auch andere Situationen, die uns Sorgen machen. Man sorgt sich all um einen Winter, wo das Wetter nicht ausgerechnet wird, weil es bei nun noch längst nicht alle Wetterreserven gefällt sind. Man sorgt sich um nullotende Solidarität für Menschen, die Helpbrücke. In dieser Liste kann man noch lang tragen. Was ist es dann nun? Ist es spannend? Oder ist es Spannungsgelode? Spannend in dem Sinn, dass es uns Rüt fordert, womit wir uns auseinandersetzen müssen. In Spannungsgelode, in dem Sinn, dass eine Tab von vielen Weltuntergangsstimmung herrscht und sich so Angst breit macht. Beides ist da. Dort gab es langträge Menschen, die auch mit Spannungen und Schwierigkeiten zu kämpfen hatten. Wir haben dafür eine Reihe Beispiele in der Bibel. Ein davon ist David, einer von den bedienendsten Könige von damals. Ich lese von dort einen Text, das heißt, ich habe ihn all gelesen. Da wo er uns vor Augen führt, wo er sich feilt und wo er damit anjängt. Ich lese bloß noch einen Vers dazu. 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